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Ja, Krebs. Ai, ja, das ist Lukulor. Mann. Ja, und ja, das ist Romul Dala. Ich hat ja eigentlich noch gerade, das war nicht lang, wo er richtig ist. Und du hast ja gesagt, das ist ja das Kalisse, nein. Also Kalisse, wo er alles heißt, noch gerade. Das ist nicht der Mann, Empolombo, Kwashweme, Padwin Kosupunga, Luili, Tango, Sisi. Baba Luachi, serving you your mid-morning.